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1: Ich bin Katrin Steinberger. Guten Morgen. Die Bundesregierung hat den Weg für den Bau von neuen Gaskraftwerken freigemacht. Sie sollen einspringen, wenn Solar- und Windenergie zu wenig Strom erzeugen. Außerdem hat das Kabinett die Reform des Heizungsgesetzes beschlossen. Thomas Brockt mit den Einzelheiten.
2: Der Kompromiss sieht nun so aus, die Pflicht, dass bei neuen Heizungen mindestens 65% erneuerbare Energien eingesetzt werden müssen, fällt erstmal weg. Gas- und Ölheizungen sind weiter möglich. Ab 2029 muss aber ihr Anteil CO2-neutraler Brennstoffe wie etwa Bioöl immer größer werden. Umweltverbände und die Grünen warnen vor Rückschritten beim Klimaschutz.
1: Union und SPD ringen ja darum, wie die Einkommensteuer reformiert werden soll. Ein Vorstoß kommt jetzt vom grünen Haushaltspolitiker Andreas Audretsch. Er schlägt in der Rheinischen Post höhere Steuersätze für Vielverdiener vor. Konkret soll der Spitzensteuersatz ab 120.000 Euro auf 45% und ab 250.000 Euro auf 48% steigen. Zur Entlastung soll der steuerfreie Grundbetrag um 500 Euro erhöht werden. Es ist ein Treffen zweier Weltmächte. US-Präsident Trump ist in China. Dort trifft er sich heute mit Staatschef Xi Jinping. Es dürfte um Handelsfragen und Deals gehen, aber auch um die Lage in der Straße von Hormuz. US-Außenminister Rubio hofft, dass China hilft, den Konflikt mit dem Iran zu lösen. Präsident Trump will zwar mit Xi über den Iran sprechen, betonte aber, Hilfe brauche er keine. China ist ein wichtiger Partner des Iran. Im Sächsischen Landtag haben AfD und BSW überraschend einem Antrag der Grünen zugestimmt, der kleinen Schlachtbetrieben helfen soll. Die Grünen sind darüber ziemlich bestürzt und betonen, eine solche Mehrheit schmerze. Die AfD freut sich über den Coup und meint, die Brandmauer sei gefallen. Die Grünen wollen nun dafür sorgen, dass so etwas nicht noch einmal passiert.
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1: Das hat leider wenig mit Ausflugswetter heute an Vatertag zu tun. Stattdessen grauer Himmel, kräftiger Wind, Regenschauer mit Gewittern. Die Temperaturen erreichen höchstens 10 bis 14 Grad. In der Nacht wird es neblig und kalt. Hier und dort gibt es sogar Bodenfrost. Der Freitag startet trüb, aber noch trocken. Bis zum Mittag ziehen dann neue Schauer auf. Am Nachmittag gibt es sogar wieder Gewitter. Am Wochenende ändert sich daran wenig.
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1: Das hat leider wenig mit Ausflugswetter heute an Vatertag zu tun. Stattdessen grauer Himmel, kräftiger Wind, Regenschauer mit Gewittern. Die Temperaturen erreichen höchstens 10 bis 14 Grad. In der Nacht wird es neblig und kalt. Hier und dort gibt es sogar Bodenfrost. Der Freitag startet trüb, aber noch trocken. Bis zum Mittag ziehen dann neue Schauer auf. Am Nachmittag gibt es sogar wieder Gewitter. Am Wochenende ändert sich daran wenig.

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1: Ich bin Angela Kress. Guten Morgen. Kaum verständlich, praxisfern und kostspielig. Das sagt der Normenkontrollrat über das neue geplante Heizungsgesetz. Das hat das Bundeskabinett abgesegnet. Noch vor der Sommerpause soll es in den Bundestag. In der Bild sagte der Chef des Normenkontrollrats unter anderem, dass das Gesetz zusätzliche Bürokratie verursachen würde. Der Bundestag solle nachbessern. Mit dem neuen Gesetz soll es leichter werden, etwa neue Gasheizungen weiter einzubauen. Nach und nach mit mehr klimafreundlichen Brennstoffen. Heute am Vatertag findet in Berlin eine Demonstration gegen männliche Gewalt statt. Organisiert wird sie von der Initiative Männer gegen Gewalt. Grünen-Chef Banaschak ruft dazu auf, sich zu beteiligen und ein deutliches Zeichen gegen Gewalt an Frauen zu setzen. Das sei nicht nur ein Thema für Frauen, sondern gerade auch für Männer, sagte er der Rheinischen Post. Angemeldet sind 1000 Teilnehmer. Empfangen wurde er mit Sprechchören und Fähnchen. US-Präsident Trump ist in China. Er trifft sich heute mit Staatschef Xi. Tina Eck, mit dabei sind einige der mächtigsten Konzernchefs der USA. Warum das?
2: Ja, eine ganze Reihe an Tech-Milliardären ist mitgereist. Es zeigt einfach, dass es bei diesem Besuch vor allem um Wirtschaftsgespräche geht, um Hightech-Deals und Handelsfragen, aber natürlich auch um den Iran-Krieg. Trump will China um Hilfe bitten, um die Straße von Hormuz freizukriegen.
1: Ist beim Ticketverkauf für die Fußball-WM alles mit rechten Dingen zugegangen? Das prüft der Generalstaatsanwalt von Kalifornien. Hintergrund sind Berichte, dass Fans für teure Plätze bezahlt haben, am Ende aber schlechtere Tickets bekommen haben. Die Sitzplatzkategorien sollen nach dem Kauf geändert worden sein. Die FIFA steht unabhängig davon wegen der hohen und schwankenden Ticketpreise schon länger in der Kritik.
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1: Das hat leider wenig mit Ausflugswetter heute an Vatertag zu tun. Stattdessen grauer Himmel, kräftiger Wind und Regenschauer mit Gewittern. Die Temperaturen erreichen höchstens 10 bis 14 Grad. In der Nacht wird's neblig und kalt. Hier und dort gibt's auch mal Bodenfrost. Der Freitag startet dann trüb, aber noch trocken. Bis zum Mittag ziehen dann neue Schauer auf. Am Nachmittag gibt's auch Gewitter. Am Wochenende ändert sich daran wenig.
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1: Das hat leider wenig mit Ausflugswetter heute an Vatertag zu tun. Stattdessen grauer Himmel, kräftiger Wind und Regenschauer mit Gewittern. Die Temperaturen erreichen höchstens 10 bis 14 Grad. In der Nacht wird's neblig und kalt. Hier und dort gibt's auch mal Bodenfrost. Der Freitag startet dann trüb, aber noch trocken. Bis zum Mittag ziehen dann neue Schauer auf. Am Nachmittag gibt's auch Gewitter. Am Wochenende ändert sich daran wenig.
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1: Ich bin Angela Kress. Guten Morgen. In wenigen Wochen läuft eine EU-Frist zur Lohntransparenz aus. Dann sollen Stellenanzeigen auch hierzulande konkrete Angaben zum Verdienst enthalten. Bisher ist das nur bei gut 12% der Fall, hat eine Untersuchung der Jobseite Indeed ergeben. Tanja Wagner berichtet.
2: Vor allem in besser bezahlten Positionen, etwa in der IT, der Forschung oder der Pharmabranche, gilt, über Geld spricht man nicht. Aber genau das wünscht sich der Großteil der Arbeitnehmer. Gut 60% gaben an, sich eher auf Jobs zu bewerben, wenn das Gehalt bekannt ist. Durch den schwächeren Arbeitsmarkt sinkt der Druck auf die Arbeitgeber zu mehr Transparenz, heißt es von Indeed. Helfen könnten gesetzliche Bestimmungen.
1: Wie können Milliardenlöcher bei den gesetzlichen Krankenkassen gestopft werden? Das Kabinett hat ein Sparpaket auf den Weg gebracht und der Chef des Kassenspitzenverbands Blatt fordert, jetzt auch Kurs zu halten, auch wenn der Druck von allen Seiten enorm ist. Zuletzt hatte Ärztepräsident Reinhardt einen Aufschub der Gesetzespläne und grundlegende Änderungen gefordert. Unter anderem in Arztpraxen soll es Ausgabenbremsen geben. Die Weltmeere könnten auf neue Wärmerekorde zusteuern. Das Alfred-Wegener-Institut in Bremerhaven teilte mit, dass die Temperaturen aktuell spürbar oberhalb der Werte von 2023 und gleichauf mit den bisherigen Rekorden von 2024 seien. Besonders stark aufgeheizt sei gerade der Pazifik vor der Küste Kaliforniens und Mexikos. Weltweit wurde im vergangenen Jahr so wenig Wein getrunken wie seit fast 70 Jahren nicht. Laut der Internationalen Organisation für Rebe und Wein waren es 208 Millionen Hektoliter. Auch in Deutschland wurde weniger Wein getrunken. Die Gründe unter anderem: Verbraucher haben weniger Geld in der Tasche und die Produktion und damit der Wein sind teurer geworden.
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1: Das hat leider wenig mit Ausflugswetter heute an Vatertag zu tun. Stattdessen grauer Himmel, kräftiger Wind und Regenschauer mit Gewittern. Die Temperaturen erreichen höchstens 10 bis 14 Grad. In der Nacht wird's neblig und kalt. Hier und dort gibt's auch mal Bodenfrost. Der Freitag startet dann trüb, aber noch trocken. Bis zum Mittag ziehen dann neue Schauer auf. Am Nachmittag gibt's auch Gewitter. Am Wochenende ändert sich daran wenig.
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1: Das hat leider wenig mit Ausflugswetter heute an Vatertag zu tun. Stattdessen grauer Himmel, kräftiger Wind und Regenschauer mit Gewittern. Die Temperaturen erreichen höchstens 10 bis 14 Grad. In der Nacht wird's neblig und kalt. Hier und dort gibt's auch mal Bodenfrost. Der Freitag startet dann trüb, aber noch trocken. Bis zum Mittag ziehen dann neue Schauer auf. Am Nachmittag gibt's auch Gewitter. Am Wochenende ändert sich daran wenig.
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1: Ich bin Angela Kress. Guten Morgen. Wir schauen nach China, denn dahin schaut auch die Weltpolitik gerade. US-Präsident Trump ist zu Besuch. Er und Chinas Staatschef Xi haben zum Auftakt betont freundliche Worte aneinander gerichtet. Obwohl die beiden größten Volkswirtschaften der Welt gerade in einem Handelskrieg stecken. Trump wird von einer Wirtschaftsdelegation begleitet. Unter anderem ist der Chef des Chip-Herstellers Nvidia dabei. Nvidia-Halbleiter gelten als besonders wichtig für die Entwicklung künstlicher Intelligenz. Das Bundeskabinett hatte ja die Reform der gesetzlichen Krankenkassen auf den Weg gebracht. Diskutiert wird trotzdem weiter darüber. Zuletzt hatte Ärztepräsident Reinhardt davor gewarnt, die Reform, wie er sagt, durchs Parlament durchzudrücken. Jetzt reagiert der Kassenchef. Jan-Henne Reitze berichtet.
2: Auch wenn Druck von allen Seiten kommt, die Bundesregierung muss die Reform durchziehen, so der Chef des GKV-Spitzenverbands Blatt sagt, aufgeschoben worden seien nötige Änderungen schon viel zu lange. Der Ärzteverband kritisiert unter anderem, dass die Pläne unbezahlte Mehrarbeit für Ärzte bedeuten würden und fordert mehr Steuergeld für das Gesundheitssystem.
1: Der Normenkontrollrat zerpflückt das neue Heizungsgesetz der Regierung. NKR-Chef Göbel nennt den Entwurf in der Bild eines der praxisfernsten Vorhaben der vergangenen Jahre. Der Text sei kaum verständlich und für Betroffene nicht nachvollziehbar. Kern des neuen Entwurfs, die bisherige starre 65% Pflicht für erneuerbare Energien entfällt. Rückruf bei Lidl. Die Handelskette ruft wegen Salmonellengefahr eine bestimmte Packung Schokoladenstreusel zurück. Es geht um Belbake Schokoladenstreusel in der 400-Gramm-Packung, die in mehreren Bundesländern in den Läden war. Genaue Infos zu den betroffenen Chargen gibt es auf der Seite lebensmittelwarnung.de.
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1: Das hat leider wenig mit Ausflugswetter heute an Vatertag zu tun. Stattdessen grauer Himmel, kräftiger Wind und Regenschauer mit Gewittern. Die Temperaturen erreichen höchstens 10 bis 14 Grad. In der Nacht wird's neblig und kalt. Hier und dort gibt's auch mal Bodenfrost. Der Freitag startet dann trüb, aber noch trocken. Bis zum Mittag ziehen dann neue Schauer auf. Am Nachmittag gibt's auch Gewitter. Am Wochenende ändert sich daran wenig.
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1: Das hat leider wenig mit Ausflugswetter heute an Vatertag zu tun. Stattdessen grauer Himmel, kräftiger Wind und Regenschauer mit Gewittern. Die Temperaturen erreichen höchstens 10 bis 14 Grad. In der Nacht wird's neblig und kalt. Hier und dort gibt's auch mal Bodenfrost. Der Freitag startet dann trüb, aber noch trocken. Bis zum Mittag ziehen dann neue Schauer auf. Am Nachmittag gibt's auch Gewitter. Am Wochenende ändert sich daran wenig.
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1: Ich bin Angela Kress. Guten Morgen. Der Normenkontrollrat kritisiert die Pläne für ein neues Heizungsgesetz scharf. Das hatte die Regierung gestern auf den Weg gebracht. Der Bild sagte der NKR-Chef, es sei ein Paradebeispiel dafür, warum Menschen staatliche Regeln nicht mehr verstehen würden. Er findet den Entwurf zu kompliziert mit zu vielen unklaren Vorgaben. Auch das Heizungsgesetz der alten Regierung hatte für viel Frust gesorgt. Jetzt soll es unter anderem Änderungen an den Regeln geben, wann wie viel erneuerbare Energien genutzt werden müssen. Steuer, Arbeitsmarkt, Rente und Bürokratieabbau – alles Themen, die die Koalition bis zur Sommerpause in einem Reformpaket angehen will. Arbeitgeber und Gewerkschaften sollen eingebunden werden. Schon vor den ersten Gesprächen fordert Arbeitgeberpräsident Dulger mehr Tempo und echte Veränderungen. Zoe Tassovali berichtet.
2: Dulger warnt vor reinen symbolischen Spitzengesprächen ohne konkrete Ergebnisse. Streit gibt es vor allem bei möglichen Änderungen der Arbeitszeitregeln. Während Arbeitgeber mehr Flexibilität wollen, lehnen die Gewerkschaften eine Aufweichung des 8-Stunden-Tages klar ab.
1: Die frühere Bundeskanzlerin Merkel hat an die Menschen in Deutschland appelliert, die Leistungen der amtierenden Bundesregierung fair zu bewerten. Dem Nachrichtenmagazin Focus sagte sie, die Regierung arbeite unter wirklich schwierigen äußeren Bedingungen. Merkel verwies auf die Kriege in der Ukraine und im Iran. Die haben hierzulande unter anderem zu steigenden Energiepreisen geführt. Rund einen Monat vor Beginn der Fußball-Weltmeisterschaft lockern die USA ihre Visabestimmungen. Wie das Außenministerium mitteilte, sollen für Fans mit einem gültigen Ticket keine Kautionszahlungen fällig werden. Sie liegen für Menschen aus 50 Ländern eigentlich bei bis zu $15.000. Die Liste umfasst vor allem Länder aus dem Nahen Osten und aus Afrika.
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1: Der Frühling bleibt noch in seinem Versteck. Es ist überwiegend bedeckt und es kommen viele Schauer runter. Die Sonne zeigt sich nur ab und zu kurz mal. Dazu bleibt es mit 5 bis 12 Grad heute auch kühl. Morgen starten wir ein bisschen freundlicher. Die Sonne schafft es dann öfter mal raus. Am Nachmittag sind dann wieder mehr Schauer unterwegs bei maximal 7 bis 15 Grad.
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1: Der Frühling bleibt noch in seinem Versteck. Es ist überwiegend bedeckt und es kommen viele Schauer runter. Die Sonne zeigt sich nur ab und zu kurz mal. Dazu bleibt es mit 5 bis 12 Grad heute auch kühl. Morgen starten wir ein bisschen freundlicher. Die Sonne schafft es dann öfter mal raus. Am Nachmittag sind dann wieder mehr Schauer unterwegs bei maximal 7 bis 15 Grad.
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1: Ich bin Angela Kress. Erst warme Worte, dann gleich ein heikles Thema. Beim Besuch von US-Präsident Trump in China hat Staatschef Xi vor einem Konflikt um Taiwan gewarnt. China beansprucht Taiwan für sich, die USA beliefern den Inselstaat mit Waffen. Bei dem Treffen wird es wohl auch um die Straße von Hormuz gehen, die wichtig für den Ölhandel ist und auch Auswirkungen auf die Ölpreise bei uns hat. Die USA erhoffen sich Hilfe von China bei der Absicherung der Wasserstraße. Die Weltmeere könnten auf neue Wärmerekorde zusteuern. Die Entwicklung würde an die Situation im Frühjahr 2023 erinnern, als die globalen Meerestemperaturen begannen, die Höchstwerte früherer Jahre mit immer größerem Abstand zu übertreffen, heißt es vom Alfred-Wegener-Institut in Bremerhaven. Besonders stark aufgeheizt sei aktuell der Pazifik vor der Küste Kaliforniens und Mexikos. Mit einem Gottesdienst zu Christi Himmelfahrt beginnt in Würzburg der zweite Tag des Katholikentags. Dazu wurde auch Bundespräsident Steinmeier erwartet. Im Anschluss will er heute mit Ehrenamtlichen und Fachleuten über das vielfältige ehrenamtliche Engagement sprechen. Bis zum Sonntag werden auf dem Katholikentag etwa 60.000 Menschen erwartet. Die beiden dominanten deutschen Frauenfußballteams der vergangenen Jahre treffen im DFB-Pokalfinale aufeinander. In Köln kommt es heute ab 16 Uhr zum Endspiel zwischen dem VfL Wolfsburg und dem FC Bayern München. Moritz Einzel berichtet.
2: In der Liga haben die Münchnerinnen 16 Punkte Vorsprung auf den VfL und sind natürlich deutscher Meister. Doch in einem Spiel kann alles passieren und die Wölfinnen können DFB-Pokal. Nicht umsonst haben sie den Wettbewerb bis 2024 10-mal in Folge gewonnen. Und Wolfsburgs Ikone Alexandra Popp will sich jetzt nochmal mit dem Titel nach Dortmund verabschieden.
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1: Der Frühling bleibt noch in seinem Versteck. Es ist überwiegend bedeckt und es kommen viele Schauer runter. Die Sonne zeigt sich nur ab und zu kurz mal. Dazu bleibt es mit 5 bis 12 Grad heute auch kühl. Morgen starten wir ein bisschen freundlicher. Die Sonne schafft es dann öfter mal raus. Am Nachmittag sind dann wieder mehr Schauer unterwegs bei maximal 7 bis 15 Grad.
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3: Und da heißt es heute 100% Rock, und zwar zu Ehren aller Väter in NRW, denn ihr rockt das heute. Falls ihr gerade erst merkt, dass heute Vatertag ist und ihr noch absolut kein Geschenk habt, ich habe gleich noch ein paar Last-Minute-Ideen für euch. Vorher aber die besten Hits, die besten Rock-Hits. Michael Jackson mit Billie Jean, die Cutting Crew, und jetzt Metallica mit Whiskey in the Jar. Ich bin Josephine Petzold, einen schönen Vatertag euch.
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0: Einen wunderschönen Vatertag, das war Michael Jackson hier bei Antenne NRW. Wir haben Vatertag, jawohl. Und viele merken das traditionell erst jetzt, wenn die Tankstelle die Grillzange neben die Schokolade gelegt hat. Aber keine Panik, Väter sind doch nun wirklich genügsam, oder? Der Schlagmensch, der sich ehrlich über Kleinigkeiten freut. Ein gemeinsames Frühstück, zusammen Zeit verbringen und dann ein Schulterklopfen begleitet von einem Danke für alles. Mehr wünschen sich Väter doch gar nicht. Und das kommt oft wesentlich besser als irgendein hektisch gekaufter Gutschein. Also vielleicht ein Spaziergang, ein Grillabend, zusammen Sport gucken. Genau wie bei Müttern gilt. Die Erinnerung zählt mehr als der Preis.
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1: Der Frühling bleibt noch in seinem Versteck. Es ist überwiegend bedeckt und es kommen viele Schauer runter. Die Sonne zeigt sich nur ab und zu kurz mal. Dazu bleibt es mit 5 bis 12 Grad heute auch kühl. Morgen starten wir ein bisschen freundlicher. Die Sonne schafft es dann öfter mal raus. Am Nachmittag sind dann wieder mehr Schauer unterwegs bei maximal 7 bis 15 Grad.
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Hier seid ihr genau richtig, das ist euer Soundtrack am Vatertag bei Antenne NRW. Heute 100% Rockmusik. Aufdrehen, abgehen und den Vatertag genießen. Ob mit dem Bollerwagen querfeldein oder im Garten beim Grillen. Ja, Roadtrip mit den Jungs. Wir feiern mit euch bei Antenne NRW jetzt Kim Wilde mit You Keep Me Hanging On.

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1: Ich bin Angela Kress. In der Koalition wird ja gerade um viele Themen extrem gerungen. Die frühere Bundeskanzlerin Merkel hat dem Magazin Focus gesagt, die Menschen sollten die Leistungen der Regierung fair bewerten. Ronny Thorau berichtet.
2: Mit Maß und Mitte. So sollten die Bürger gerade auch bewerten, was die Regierung schon geschafft habe. Zu einzelnen Maßnahmen äußerte sich Merkel zwar nicht, warb aber um Verständnis. Die Regierung arbeite gerade unter wirklich schwierigen äußeren Bedingungen, etwa die Kriege in der Ukraine und im Iran. Merkel will offenbar auch selber etwas tun, um die unter Druck stehende Demokratie in Deutschland zu stärken. Sie denke über ein Stipendium für junge Leute nach.
1: Heute ist Vatertag, da sind viele Menschen unterwegs und trinken Alkohol. Das Risiko für Unfälle unter Alkoholeinfluss ist heute 3-mal so hoch wie an einem durchschnittlichen Tag im Jahr. Das hat der Verkehrssicherheitsrat auf Grundlage von Daten des Statistischen Bundesamts gemeldet. Vor einem Jahr gab es demnach am Vatertag bundesweit rund 280 Unfälle, weil Alkohol im Spiel war. Mehr als 120 Menschen wurden verletzt, teilweise schwer. Er war mal die rechte Hand des ukrainischen Präsidenten Selenskyj. Jetzt sitzt der frühere Präsidialamtschef Jermak in U-Haft. Das teilte ein Richter des obersten Antikorruptionsgerichts mit. Jermak muss sich wegen Geldwäschevorwürfen verantworten. Ihm und 5 anderen Verdächtigen werden illegale Millionengeschäfte bei einem Luxusbauprojekt vorgeworfen. Er selbst hatte die Vorwürfe zurückgewiesen. Weltweit wurde im vergangenen Jahr so wenig Wein getrunken wie seit fast 70 Jahren nicht. Laut der Internationalen Organisation für Rebe und Wein waren es 208 Millionen Hektoliter. Auch in Deutschland wurde weniger Wein getrunken. Ein Grund sei unter anderem, dass die Produktion und damit der Wein teurer geworden sind.
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1: Der Frühling bleibt noch in seinem Versteck. Es ist überwiegend bedeckt und es kommen viele Schauer runter. Die Sonne zeigt sich nur ab und zu kurz mal. Dazu bleibt es mit 5 bis 12 Grad heute auch kühl. Morgen starten wir ein bisschen freundlicher. Die Sonne schafft es dann öfter mal raus. Am Nachmittag sind dann wieder mehr Schauer unterwegs bei maximal 7 bis 15 Grad.
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3: Ihr rockt das. Heute nur Rock zu Ehren aller Väter in NRW. Und wusstet ihr, Väter nehmen während der Schwangerschaft ihrer Partnerin auch zu. Jawohl, die sind sozusagen mitschwanger. Mensch, wie solidarisch. Im Durchschnitt werden die Männer dabei 4 Kilo schwerer. So, mehr Vatertags-Funfacts hört ihr gleich. Vorher aber die besten Rockhits mit dabei für euch. Hooters, Aerosmith und Depeche Mode. Ich bin Josephine Petzold. Einen schönen Vatertag euch.
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0: 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Ach, Väter sind schon faszinierende Wesen, oder? Die besitzen zum Beispiel die erstaunliche Fähigkeit, jeden Raum zu betreten und sofort das Licht auszuschalten, das irgendwo unnötig brennt. Außerdem kennen sie exakt die Außentemperatur, sobald jemand "mach mal das Fenster zu" sagt. Ja, viele Väter kommunizieren ohnehin hauptsächlich über Geräusche. Ein kurzes ein räusperndes Nicken oder dieses berühmte "So", begleitet von einem in die Hände klatschen und jeder weiß sofort, was gemeint ist, oder? Dazu kommt die magische Fähigkeit, Dinge reparieren zu wollen, obwohl man eigentlich längst hätte vielleicht doch lieber einen Fachmann rufen sollen. Das kriegen wir selber hin, ist schließlich weniger ein Satz, sondern mehr eine Lebenseinstellung. Und egal wie kompliziert das Problem ist, am Ende fehlt angeblich immer nur das richtige Werkzeug. Kurz gesagt, ohne Väter gäbe es deutlich mehr kaputte Regale und niemanden, der kommentiert, wie teuer das Benzin geworden ist.
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1: Der Frühling bleibt noch in seinem Versteck. Es ist überwiegend bedeckt und es kommen viele Schauer runter. Die Sonne zeigt sich nur ab und zu kurz mal. Dazu bleibt es mit 5 bis 12 Grad heute auch kühl. Morgen starten wir ein bisschen freundlicher. Die Sonne schafft es dann öfter mal raus. Am Nachmittag sind dann wieder mehr Schauer unterwegs bei maximal 7 bis 15 Grad.
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0: AC/DC mit TNT hier bei Antenne NRW und absolutes Dynamit habe ich jetzt auch für euch.
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1: Ich bin Angela Kress. Zum Vatertag gehört für viele auch Alkohol dazu. Experten zufolge ist das Risiko von Unfällen unter Alkoholeinfluss an Vatertag 3-mal so hoch wie an einem durchschnittlichen Tag im Jahr. Diana Kramer berichtet.
2: Die Bilanz des letzten Jahres: 284 Unfälle und mehr als 160 Verletzte. Der Verkehrssicherheitsrat appelliert deshalb, kein Alkohol am Steuer oder auf dem Fahrrad, das gelte an Himmelfahrt, aber auch an jedem anderen Tag des Jahres. Immerhin, immer mehr Männer nutzen den Feiertag für Familienausflüge statt Promilletouren.
1: Angesichts von Streit in der Koalition fordern der CDU-Arbeitnehmerflügel und der konservative SPD-Flügel Seeheimer Kreis, das Bündnis auf sich zusammenzureißen. Im Moment bestimmten die lautesten der Parteien die öffentliche Wahrnehmung, sagte Seeheimer Sprecher Limbacher dem Spiegel. Die frühere Kanzlerin Merkel sagte dem Fokus, die Menschen sollten die Leistungen der Regierung fair bewerten. Sie verwies auf schwierige äußere Umstände. Kurz bevor eine EU-Frist zur Lohntransparenz ausläuft, gibt es in den meisten Stellenanzeigen hierzulande weiter keine detaillierten Angaben zum Gehalt. Die Jobseite Indeed fand in gut 12% solche Angaben, letzter Platz der 7 untersuchten europäischen Länder. Die EU-Richtlinie soll unter anderem dafür sorgen, die Einkommensunterschiede von Männern und Frauen auszugleichen. Arbeitgeber sollen schon vor einem Bewerbungsgespräch Angaben zum Gehalt machen müssen. Wie können Milliardenlöcher bei den gesetzlichen Krankenkassen gestopft werden? Das Kabinett hat ja ein Sparpaket auf den Weg gebracht und der Chef des Kassenspitzenverbands Blatt fordert jetzt, Kurs zu halten, auch wenn der Druck hoch sei. Zuletzt hatte Ärztepräsident Reinhardt einen Aufschub gefordert, unter anderem in Arztpraxen soll es Ausgabenbremsen geben.
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1: Die Natur freut sich, viele von uns wohl eher nicht so. Es ist überwiegend bedeckt und es kommen viele Schauer runter. Die Sonne zeigt sich nur ab und zu kurz mal. Dazu ist es mit 5 bis 12 Grad relativ kühl. Morgen starten wir ein bisschen freundlicher. Die Sonne schaut dann auch öfter mal raus. Am Nachmittag sind dann wieder mehr Schauer unterwegs bei maximal 7 bis 15 Grad.
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3: Kurz nach 12 einen wunderschönen Vatertag an alle Papas in NRW. Habt heute einen schönen Tag und genießt dazu 100% Rock hier bei uns, denn ihr rockt das heute. Gleich für euch mit dabei Loverboy mit Turn Me Loose, die Toten Hosen mit Hier kommt Alex und Midnight Oil mit Beds Are Burning. Mein Name ist Josephine Petzold. Schönen Mittag euch.
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0: mit ganz viel Energie durch den Feiertag hier bei Antenne NRW. Also früher war Vatertag relativ klar definiert, oder? Bollerwagen, Grillgut und fragwürdige Gesangseinlagen irgendwo zwischen Feldweg und Bierbank. Heute gibt's zusätzlich noch Wellnessgutscheine, Craft-Beer-Tasting und personalisierte Schneidebretter aus dem Internet. Aber im Kern hat sich eigentlich wenig verändert. Ja, viele Väter freuen sich am meisten über die gemeinsame Zeit. Also einfach mal zusammensitzen, quatschen oder zusammen irgendwas reparieren, das gar nicht kaputt war. Und egal wie alt man wird, für Väter bleibt man oft trotzdem der Junge oder das Mädchen. Und selbst mit Mitte 30 kommt noch ein, hast du genug Luft auf dem Reifen? Ja, das ist keine Kontrolle, das ist die väterliche Fürsorge mit so ein bisschen Werkstattcharme, ne? Aber wunderschön ist das. Schönen Vatertag allen Papas in NRW.
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1: Die Natur freut sich, viele von uns wohl eher nicht so. Es ist überwiegend bedeckt und es kommen viele Schauer runter. Die Sonne zeigt sich nur ab und zu kurz mal. Dazu ist es mit 5 bis 12 Grad relativ kühl. Morgen starten wir ein bisschen freundlicher. Die Sonne schaut dann auch öfter mal raus. Am Nachmittag sind dann wieder mehr Schauer unterwegs bei maximal 7 bis 15 Grad.
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0: Antenne NRW am Vatertag. Ja, heute ist Vatertag, also der eine Tag im Jahr, an dem schlechte Witze offiziell Kulturgut sind. Dad Jokes, sagt man ja im Englischen. Kennzeichen der sogenannten Dad Jokes, also typische Witze, die Väter so machen, ist, dass sie schlecht sind, man als Kind immer peinlich berührt ist und komplett harmlos sind sie auch. Ja, also keine Pfui-Pfui-Sachen. Wollt ihr ein Beispiel? Ich habe meinen Vater gefragt, ob er einen Witz über Baustellen kennt und er hat gesagt, der ist noch nicht ausgebaut. Hahaha. Ha, ha. Ja, also ich wollte eigentlich einen Witz über Zeitreisen machen, aber den mochtet ihr letzte Woche schon nicht. Oder was liegt im Wald und stinkt? Klar, eine Furzel. Okay, den finde ich schon lustig, wenn ich ehrlich bin. Also Dad-Jokes, die können auch super sein. Und falls die Witze euch gerade wehgetan haben physisch, sehr gut. Genau dafür ist der Vatertag schließlich da.
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1: Ich bin Angela Kress. Der Normenkontrollrat kritisiert die Pläne für ein neues Heizungsgesetz scharf. Das hat die Regierung ja gestern auf den Weg gebracht. Der Bild sagte der NKR-Chef, es sei ein Paradebeispiel dafür, warum Menschen staatliche Regeln nicht mehr verstehen würden. Er findet den Entwurf zu kompliziert mit zu vielen unklaren Vorgaben. Der neue Entwurf soll unter anderem ändern, wann wie viel erneuerbare Energien genutzt werden müssen. Heute ist Vatertag, da sind viele Menschen unterwegs und trinken Alkohol. Das Risiko für Unfälle unter Alkoholeinfluss ist heute dreimal so hoch wie an einem durchschnittlichen Tag im Jahr. Das hat der Verkehrssicherheitsrat auf Grundlage von Daten des Statistischen Bundesamts gemeldet. Vor einem Jahr gab es demnach am Vatertag bundesweit rund 280 Unfälle, weil Alkohol im Spiel war. Mehr als 120 Menschen wurden verletzt, teilweise schwer. Zum Auftakt des Besuchs von US-Präsident Trump in China haben sich beide Seiten um ein stabileres Verhältnis der Großmächte bemüht. Zugleich hat Chinas Staatschef Xi laut staatlicher Nachrichtenagentur aber vor einem Konflikt um Taiwan gewarnt. Mit Trump war auch eine große Wirtschaftsdelegation nach China gereist. Auch für die deutsche Wirtschaft ist wichtig, wie das Treffen läuft. USA und China sind wichtige Handelspartner. In der Ukraine ist Untersuchungshaft gegen den früheren ukrainischen Präsidialamtschef Jermak angeordnet worden. Ulf Mauder berichtet aus Moskau über die Entscheidung des obersten Antikorruptionsgerichts.
2: Teile der Machtelite und ranghohe Beamte stehen schon lange im Ruf, sich im Zuge des Krieges zu bereichern. Die Ukraine gilt trotz Reformen noch immer als einer der korruptesten Staaten überhaupt. Präsident Zelensky hat der Europäischen Union im Streben um eine Mitgliedschaft den Kampf gegen die Korruption zugesichert.
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1: Die Natur freut sich, viele von uns wohl eher nicht so. Es ist überwiegend bedeckt und es kommen viele Schauer runter. Die Sonne zeigt sich nur ab und zu kurz mal. Dazu ist es mit 5 bis 12 Grad relativ kühl. Morgen starten wir ein bisschen freundlicher. Die Sonne schaut dann auch öfter mal raus. Am Nachmittag sind dann wieder mehr Schauer unterwegs bei maximal 7 bis 15 Grad.
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3: Jawohl, wir feiern heute den Musikfeiertag, den Vatertag mit 100% Rockmusik und wir feiern auch gleich die legendärsten Vätersätze aller Zeiten. Solange du deine Füße unter meinen Tisch stellst, ja, jeder kennt sie, jeder hat sie schon gehört und das Verrückte, irgendwann erwischt man sich selbst dabei, genau diese Sätze zu sagen. Welche Sprüche es in die Top 3 geschafft haben und warum dabei plötzlich die eigene Jugend vorbeizieht, hört ihr gleich. Ich bin Josephine Petzold, schönen Mittag euch.
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0: Ihr rockt das, das ist unser heutiges Motto am Musikfeiertag hier bei Antenne NRW, denn heute ist Vatertag und deswegen jetzt die Top 3 der Sätze, die Väter am liebsten sagen. Platz 3 der legendärsten Vatersätze: Wir haben Essen zu Hause. Oh, so ein Satz, der jeden spontanen Fastfood-Plan zuverlässig beendet. Oh. Platz 2, fass das nicht an, ich habe mir gemerkt, wie das gehört. Meist gesagt, mitten im Chaos aus Schrauben, Kabeln und Bedienungsanleitung. Eigentlich wollte man nur helfen, aber dann heißt es, fass das nicht an, ich habe mir gemerkt, wie das gehört. Und auf Platz 1 natürlich, früher haben wir sowas nicht gebraucht. Ja, das ist der universelle Vatersatz für wirklich jede moderne Entwicklung. Vom Streamingdienst bis zur Heißluftfritteuse. Faszinierend aber dabei, und da sind wir mal ehrlich, als Kind verdreht man die Augen darüber, als Erwachsener hört man sich plötzlich selber sagen, also früher hat das auch ohne App funktioniert. Und genau in diesem Moment weiß man, der innere Vater wurde erfolgreich aktiviert.
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1: Die Natur freut sich, viele von uns wohl eher nicht so. Es ist überwiegend bedeckt und es kommen viele Schauer runter. Die Sonne zeigt sich nur ab und zu kurz mal. Dazu ist es mit 5 bis 12 Grad relativ kühl. Morgen starten wir ein bisschen freundlicher. Die Sonne schaut dann auch öfter mal raus. Am Nachmittag sind dann wieder mehr Schauer unterwegs bei maximal 7 bis 15 Grad.
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Ihr seid einfach die Besten, singt Tina Turner, und das wollen wir von Antenne NRW allen Vätern in NRW mit auf den Weg geben. Ihr seid die Besten, deswegen heute der Musikfeiertag unter dem Motto, ihr rockt das. Heute 100% Rockmusik, aufdrehen, abgehen und den Vatertag genießen. Ob mit dem Bollerwagen querfeldein oder im Garten beim Grillen, vielleicht auch der Roadtrip mit den Jungs, wir feiern mit euch. Bei Antenne NRW geht's jetzt also direkt weiter mit der Rockmusik Soul Sister mit The Way to Your Heart.

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1: Ich bin Helen Martin. Ex-Bundeskanzlerin Merkel hat an die Menschen in Deutschland appelliert, die Leistungen der amtierenden Bundesregierung fair zu bewerten. Dem Nachrichtenmagazin Focus hat sie gesagt, die Regierung arbeite unter wirklich schwierigen äußeren Bedingungen. Merkel verwies auf die Kriege in der Ukraine und im Iran. Durch die sind ja bei uns die Energiepreise gestiegen. Kurz bevor eine EU-Frist zur Lohntransparenz ausläuft, gibt es in den meisten Stellenanzeigen in Deutschland weiter keine detaillierten Angaben zum Gehalt. Die Jobseite Indeed fand in gut 12% solcher Angaben, letzter Platz der 7 untersuchten europäischen Länder. Die EU-Richtlinie soll unter anderem dafür sorgen, die Einkommensunterschiede von Männern und Frauen auszugleichen. Arbeitgeber sollen schon vor einem Bewerbungsgespräch Angaben zum Gehalt machen müssen. Die Koalition will ja bis zur Sommerpause ein Reformpaket schnüren mit den Themen Steuern, Arbeitsmarkt, Rente und Bürokratieabbau. Arbeitgeberpräsident Dulger hat die Gewerkschaften und die SPD davor gewarnt, Reformen zu bremsen. Saarlands Ministerpräsidentin Rehlinger hat in der Rheinischen Post derweil höhere Steuerbelastungen für Spitzenverdiener und Erben gefordert. Die beiden dominanten deutschen Frauenfußballteams der letzten Jahre treffen im DFB-Pokalfinale aufeinander. In Köln kommt es heute ab 16 Uhr zum Endspiel zwischen dem VfL Wolfsburg und dem FC Bayern München. Moritz Einzel berichtet.
2: In der Liga haben die Münchnerinnen 16 Punkte Vorsprung auf den VfL und sind natürlich deutscher Meister. Doch in einem Spiel kann alles passieren und die Wölfinnen können DFB-Pokal. Nicht umsonst haben sie den Wettbewerb bis 2024 10-mal in Folge gewonnen. Und Wolfsburgs Ikone Alexandra Popp will sich jetzt nochmal mit dem Titel nach Dortmund verabschieden.
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1: Die Natur freut sich, viele von uns wohl eher nicht so. Es ist überwiegend bedeckt und es kommen viele Schauer runter. Die Sonne zeigt sich nur ab und zu mal kurz. Dazu ist es mit 5 bis 12 Grad relativ kühl. Morgen starten wir ein bisschen freundlicher, die Sonne schafft es dann öfter mal raus. Am Nachmittag sind dann wieder mehr Schauer unterwegs bei maximal 7 bis 15 Grad.
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3: Hier seid ihr genau richtig. Heute zum Special am Vatertag. Der passende Soundtrack für eure Bollerwagen-Tour. Aufdrehen, abgehen, 100% Rockmusik. Denn zum Vatertag sagen wir, ihr rockt das. Jetzt mit dabei für euch Simply Minds, Iggy Pop und Europe. Mein Name ist Josephine Petzold. Schönen Mittag euch.
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Hier ist Antenne NRW und tut mir bitte einen Gefallen. Ja, seid heute schön vorsichtig auf den Straßen. Die Zahl der alkoholbedingten Verkehrsunfälle ist in Deutschland nämlich am Vatertag 3-mal so hoch wie an allen anderen Tagen. Ich wiederhole, wir haben statistisch heute 3-mal mehr Alkoholunfälle auf den Straßen. Eieiei, Männer, fahrt nicht besoffen. So einfach, lauft, torkelt, habt Spaß und genießt unseren Rocktag heute hier bei Antenne NRW. Jetzt Human League mit Don't You Want Me.

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1: Die Natur freut sich, viele von uns wohl eher nicht so. Es ist überwiegend bedeckt und es kommen viele Schauer runter. Die Sonne zeigt sich nur ab und zu mal kurz. Dazu ist es mit 5 bis 12 Grad relativ kühl. Morgen starten wir ein bisschen freundlicher, die Sonne schafft es dann öfter mal raus. Am Nachmittag sind dann wieder mehr Schauer unterwegs bei maximal 7 bis 15 Grad.
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0: Antenne NRW am Vatertag. Ja, heute ist Vatertag, also der eine Tag im Jahr, an dem schlechte Witze offiziell Kulturgut sind. Dad Jokes, sagt man ja im Englischen. Kennzeichen der sogenannten Dad Jokes, also typische Witze, die Väter so machen, ist, dass sie schlecht sind, man als Kind immer peinlich berührt ist und komplett harmlos sind sie auch. Ja, also keine Pfui-Pfui-Sachen. Wollt ihr ein Beispiel? Ich habe meinen Vater gefragt, ob er einen Witz über Baustellen kennt und er hat gesagt, der ist noch nicht ausgebaut. Hahaha. Ja, also ich wollte eigentlich einen Witz über Zeitreisen machen, aber den mochtet ihr letzte Woche schon nicht. Oder was liegt im Wald und stinkt? Klar, eine Furzel. Okay, den finde ich schon lustig, wenn ich ehrlich bin. Also Dad-Jokes, die können auch super sein. Und falls die Witze euch gerade wehgetan haben physisch, sehr gut. Genau dafür ist der Vatertag schließlich da.
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1: Ich bin Helen Martin. Für viele Männer ist der Vatertag ein Tag für Ausflüge mit Freunden oder Vereinskollegen. Und für viele gehört Alkohol dazu. Und das kann gefährlich sein. Laut Experten ist das Risiko von Unfällen unter Alkoholeinfluss an Vatertag 3-mal so hoch wie an einem durchschnittlichen Tag im Jahr. Diana Kramer mit den Einzelheiten.
2: Was als großer Spaß beginnt, endet oft im Krankenhaus. Die Bilanz des letzten Jahres: 284 Unfälle und mehr als 160 Verletzte. Der Verkehrssicherheitsrat appelliert deshalb, kein Alkohol am Steuer oder auf dem Fahrrad, das gelte an Himmelfahrt, aber auch an jedem anderen Tag des Jahres.
1: Mehr Pragmatismus und bessere Kommunikation. Das fordert der Städte- und Gemeindebund von der Bundesregierung. Hauptgeschäftsführer Berghegger hat in Funke-Zeitungen gesagt, die Bevölkerung sei bereit, Belastungen zu akzeptieren, wenn sie sieht, dass sich die Dinge zum Besseren verändern. Die Koalition müsse jetzt die Staatsfinanzen in den Griff kriegen, um Investitionen in die Zukunft zu ermöglichen. Lettlands Regierungschefin Selina ist zurückgetreten. Grund ist ein Koalitionsstreit über Drohnenvorfälle an der Grenze zu Russland. Letzte Woche waren 2 Drohnen über Lettland abgestürzt. Selina hatte daraufhin den Verteidigungsminister zum Rücktritt gedrängt. Sie wollte den Posten neu besetzen, allerdings nicht mit einem Vertreter ihres Koalitionspartners. Die progressive Partei hatte daraufhin die Regierungskoalition verlassen. Jetzt am Nachmittag ist das Fußball-DFB-Pokalfinale der Frauen. In Köln treffen Wolfsburg und der FC Bayern aufeinander. In der Liga haben die Münchnerinnen 16 Punkte Vorsprung und sind deutscher Meister. Die Wölfinnen wiederum haben den DFB-Pokal bis 2024 10-mal in Folge gewonnen. Anpfiff ist um 16 Uhr.
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1: Die Natur freut sich, viele von uns wohl eher nicht so. Es ist überwiegend bedeckt und es kommen viele Schauer runter. Die Sonne zeigt sich nur ab und zu mal kurz. Dazu ist es mit 5 bis 12 Grad relativ kühl. Morgen starten wir ein bisschen freundlicher, die Sonne schafft es dann öfter mal raus. Am Nachmittag sind dann wieder mehr Schauer unterwegs bei maximal 7 bis 15 Grad.
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3: Kennt ihr das? Ihr sucht etwas, könnt es partout nicht finden und dann kommt die Mama und holt's euch vor den Augen aus dem Regal. Das väterliche Pendant dazu ist, man dreht und hebelt und schraubt irgendwas, es klappt einfach nicht und der Vater sagt, mach mal so und so. Bist du dir hundertprozentig sicher, hast du eigentlich schon gemacht, aber plötzlich geht's. Das ist die Superkraft der Väter. Mehr davon hört ihr gleich nach den besten Rocksongs aller Zeiten. Mit dabei Queen, Buckley J., James Harvest und jetzt Roxette. Ich bin Josephine Petzold. Ich wünsche euch einen schönen Vatertag.
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Heute Musikfeiertag-Special bei Antenne NRW 100% Rock. Ja, und jeder Vater hat mindestens eine Spezialfähigkeit. Ja, manche können allein am Motorengeräusch erkennen, dass da irgendwas nicht stimmt. Andere wissen sofort, welcher Handwerker viel zu teuer ist. Beeindruckend ist aber auch die Fähigkeit, beim Fernsehen innerhalb von 3 Minuten einzuschlafen, aber sofort wieder wach zu werden, sobald jemand umschaltet. Väter sind aber auch, muss man ehrlich sagen, die Menschen, die nachts um 2:30 losfahren, wenn irgendwo jemand liegen geblieben ist. Väter sagen vielleicht nicht immer viel, aber wenn es drauf ankommt, sind sie da. Und ihre Lösungen sind oft herrlich pragmatisch. Ja, probier's nochmal und drück dabei aber fester. Überraschenderweise funktioniert das erschreckend oft. Und genau deshalb sollte man ihnen am Vatertag heute ruhig mal sagen, schön, dass du da bist. Bei Antenne NRW jetzt zurück zum Musikfeiertag. Denn ihr rockt das, ihr Väter. Möge euer Bier stets kalt sein. Kalt wie Eis. Cold as Ice. Jetzt von Foreigner.

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1: Die Natur freut sich, viele von uns wohl eher nicht so. Es ist überwiegend bedeckt und es kommen viele Schauer runter. Die Sonne zeigt sich nur ab und zu mal kurz. Dazu ist es mit 5 bis 12 Grad relativ kühl. Morgen starten wir ein bisschen freundlicher, die Sonne schafft es dann öfter mal raus. Am Nachmittag sind dann wieder mehr Schauer unterwegs bei maximal 7 bis 15 Grad.
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0: Solange du deine Füße unter meinen Tisch stellst, ist wohl einer der berühmtesten Vatersätze, die es überhaupt nur gibt, oder? Hier ist Antenne NRW und zum heutigen Vatertag habe ich eine Top 3 der beliebtesten Sätze, die Väter sagen für euch. Platz 3 der legendärsten Vatersätze. Wir haben Essen zu Hause. Oh, so ein Satz, der jeden spontanen Fastfood-Plan zuverlässig beendet. Oh. Platz 2, fass das nicht an, ich habe mir gemerkt, wie das gehört. Meist gesagt, mitten im Chaos aus Schrauben, Kabeln und Bedienungsanleitung. Eigentlich wollte man nur helfen, aber dann heißt es, fass das nicht an, ich habe mir gemerkt, wie das gehört. Und auf Platz 1 natürlich, früher haben wir sowas nicht gebraucht. Ja, das ist der universelle Vatersatz für wirklich jede moderne Entwicklung. Vom Streamingdienst bis zur Heißluftfritteuse. Faszinierend aber dabei, und da sind wir mal ehrlich, als Kind verdreht man die Augen darüber, als Erwachsener hört man sich plötzlich selber sagen, also früher hat das auch ohne App funktioniert. Und genau in diesem Moment weiß man, der innere Vater wurde erfolgreich aktiviert.
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1: Ich bin Helen Martin. Die Bundesregierung ist zuletzt nicht unbedingt durch Harmonie und Einigkeit aufgefallen. Jetzt kommen deutliche Worte aus den eigenen Reihen. Diana Kramer berichtet aus Berlin.
2: Vertreter des konservativen Seeheimer Kreises in der SPD fordern im Spiegel, die Vernünftigen müssten jetzt lauter werden. Momentan würden die Lautesten und Schrillsten die Wahrnehmung der Koalition bestimmen. Und vom CDU-Arbeitnehmerflügel heißt es, Kompromisse seien nichts Schlechtes. Immerhin, die Koalition hat jetzt angekündigt, bis zur Sommerpause bei zentralen Reformthemen liefern zu wollen.
1: Tag 2 beim Katholikentag in Würzburg. Am Vormittag war der Eröffnungsgottesdienst auf dem Residenzplatz. Bischof Jung hat in seiner Predigt dazu aufgerufen, gegen Machtmissbrauch auf allen Ebenen vorzugehen. Auch Bundesinnenminister Dobrindt war heute beim Katholikentag. Er hat gesagt, dass er sich mehr Optimismus in Deutschland wünscht. Gesellschaftlicher Zusammenhang sei wichtiger denn je, so seine Worte. Der britische Gesundheitsminister Streeting ist zurückgetreten. Als Grund hat er genannt, dass er das Vertrauen in Premierminister Starmer verloren hat. Jetzt wird erwartet, dass Streeting Starmer um den Parteivorsitz herausfordert. Mit dem Parteivorsitz ist auch das Amt des Premierministers verbunden. Starmer steht nach schweren Verlusten seiner Partei bei Kommunal- und Regionalwahlen unter Druck. Halbzeitshows mit Star-Aufgebot, das kennen wir vom Super Bowl aus den USA. Aber auch beim Fußball-WM-Finale soll es eine stargespickte Halbzeitshow geben. Mit dabei sind die Pop-Ikonen Shakira und Madonna und die südkoreanische Band BTS. Die kennt man zum Beispiel von ihrem Hit My Universe zusammen mit Coldplay. Das Finale der Fußball-WM steigt am 19. Juli in der Nähe von New York.
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1: Die Natur freut sich, viele von uns wohl eher nicht so. Es ist überwiegend bedeckt und es kommen viele Schauer runter. Die Sonne zeigt sich nur ab und zu mal kurz. Dazu ist es mit 5 bis 12 Grad relativ kühl. Morgen starten wir ein bisschen freundlicher, die Sonne schafft es dann öfter mal raus. Am Nachmittag sind dann wieder mehr Schauer unterwegs bei maximal 7 bis 15 Grad.
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1: Die Natur freut sich, viele von uns wohl eher nicht so. Es ist überwiegend bedeckt und es kommen viele Schauer runter. Die Sonne zeigt sich nur ab und zu mal kurz. Dazu ist es mit 5 bis 12 Grad relativ kühl. Morgen starten wir ein bisschen freundlicher, die Sonne schafft es dann öfter mal raus. Am Nachmittag sind dann wieder mehr Schauer unterwegs bei maximal 7 bis 15 Grad.
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1: Ich bin Helen Martin. Die Demokratie lebt von Ehrenamtlichen. Das hat Bundespräsident Steinmeier beim Katholikentag in Würzburg betont. Das Ehrenamt sei das Rückgrat der Gesellschaft. Ohne würde es ärmer und kälter werden. Steinmeier hat außerdem einmal mehr für eine soziale Pflichtzeit geworben. Der Katholikentag in Würzburg geht noch bis Sonntag. Insgesamt werden rund 60.000 Besucherinnen und Besucher erwartet. In Großbritannien spitzt sich der Streit in der Labour-Partei weiter zu. Gesundheitsminister Streeting ist aus Protest gegen Premierminister Starmer zurückgetreten. Jetzt könnte es einen Machtkampf um die Parteispitze geben. Christoph Meyer berichtet aus London.
2: Schon seit Tagen war über einen Rücktritt Streetings spekuliert worden. Der ehrgeizige Politiker gilt seit langem als möglicher Herausforderer des angeschlagenen Premiers. Doch ob er in der Parteibasis tatsächlich genügend Rückhalt hat, gilt als fraglich. Es gibt noch weitere mögliche Kandidaten und auch Starmer gilt noch nicht als erledigt. Der Ausgang einer Wahl um die Parteiführung wäre daher alles andere als ausgemacht.
1: Die einen sind vielleicht schon wieder zurück vom Vatertagsausflug, die anderen sind noch unterwegs. Was bei vielen heute nicht fehlen durfte, war Alkohol. Und das macht sich auch jedes Jahr in der Statistik bemerkbar. Laut dem Verkehrssicherheitsrat ist das Unfallrisiko an Vatertag 3-mal so hoch wie an einem durchschnittlichen Tag im Jahr. Die ADAC-Bilanz letztes Jahr: 284 Unfälle und über 160 Verletzte. Wenn in ungefähr einem Monat die Fußball-WM in den USA, Kanada und Mexiko startet, kann es heiß hergehen. Und zwar nicht nur auf dem Platz, sondern auch auf dem Thermometer. Mehrere Wissenschaftler schlagen jetzt Alarm. Sie sagen, dass die Hitzeschutzregeln der FIFA nicht ausreichen. In einem offenen Brief fordern die Experten deshalb zum Beispiel längere Trinkpausen und klarere Protokolle zur Spielverschiebung bei extremen Temperaturen.
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1: Die Natur freut sich, viele von uns wohl eher nicht so. Es ist überwiegend bedeckt und es kommen viele Schauer runter. Die Sonne zeigt sich nur ab und zu mal kurz. Dazu ist es mit 5 bis 12 Grad relativ kühl. Morgen starten wir ein bisschen freundlicher, die Sonne schafft es dann öfter mal raus. Am Nachmittag sind dann wieder mehr Schauer unterwegs bei maximal 7 bis 15 Grad.
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1: Die Natur freut sich, viele von uns wohl eher nicht so. Es ist überwiegend bedeckt und es kommen viele Schauer runter. Die Sonne zeigt sich nur ab und zu mal kurz. Dazu ist es mit 5 bis 12 Grad relativ kühl. Morgen starten wir ein bisschen freundlicher, die Sonne schafft es dann öfter mal raus. Am Nachmittag sind dann wieder mehr Schauer unterwegs bei maximal 7 bis 15 Grad.
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1: Ich bin Helen Martin. Neue Männer braucht das Land. Das stand auf einem Schild auf einer Demonstration vor dem Brandenburger Tor in Berlin. Die Demo stand unter dem Motto Männer gegen Gewalt. Rund 800 Menschen haben daran teilgenommen. Sie wollten ein Zeichen gegen sexualisierte Gewalt gegen Frauen setzen. Den Initiatoren ging es außerdem darum, Männer zu mobilisieren, bei sexistischem Verhalten aktiv einzuschreiten. Auch in Hamburg gab es eine ähnliche Demo. Chinas Staats- und Parteichef Xi und US-Präsident Trump haben sich heute in Peking zu Gesprächen getroffen. Trump lobte dabei seinen Gastgeber in höchsten Tönen. Xi sei eine großartige Führungspersönlichkeit, so Trump. Tina Eck berichtet aus Washington.
2: Viel Einigkeit wird präsentiert in Peking und auch im Bemühen um die Öffnung der Straße von Hormuz ziehen Trump und Xi offenbar an einem Strang. In der Meerenge muss freie Bahn für Handel herrschen. China solle auch eine aktivere Rolle spielen und den Iran beeinflussen, hieß es. Allein beim Punkt Taiwan warnte Xi vor schlechter Handhabe und Spannungen zwischen den USA und China.
1: Die Regierungskrise in Großbritannien verschärft sich weiter. Gesundheitsminister Streeting ist zurückgetreten, aus Protest gegen Premierminister Starmer. Streeting will sich mit dem Schritt wohl als Kandidat für den Labour-Parteivorsitz gegen Starmer in Stellung bringen. Gegen den Premierminister waren zuletzt immer wieder Rücktrittsforderungen laut geworden. Die Fußballerinnen des FC Bayern haben den DFB-Pokal gewonnen. Im Finale in Köln haben sich die Münchnerinnen mit 4:0 gegen Wolfsburg durchgesetzt. Damit haben die Bayern-Frauen das Double perfekt gemacht. Sie haben nämlich auch die Meisterschaft geholt.
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1: Abends und nachts lassen die Schauer und Gewitter nach, teilweise lockern die Wolken auch mal auf. Stellenweise wird's neblig. Das Ganze bei Tiefstwerten zwischen 4 und 1 Grad. Morgen ist es dann mal mehr, mal weniger bewölkt. Dazu gibt's wieder Schauer und Gewitter bei 9 bis 14 Grad. Am Wochenende sieht es wettertechnisch dann ähnlich aus.
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1: Abends und nachts lassen die Schauer und Gewitter nach. Teilweise lockern die Wolken auch mal auf. Stellenweise wird's neblig. Das Ganze bei Tiefstwerten zwischen 4 und 1 Grad. Morgen ist es dann mal mehr, mal weniger bewölkt. Dazu gibt's wieder Schauer und Gewitter bei 9 bis 14 Grad. Am Wochenende sieht es wettertechnisch dann ähnlich aus.
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1: Ich bin Helen Martin. Der zweite Tag des Katholikentags in Würzburg geht zu Ende. Mit dabei war auch heute wieder Bundespräsident Steinmeier. Er hat betont, wie wichtig das Ehrenamt für die Demokratie ist. Bundesinnenminister Dobrindt hat derweil mehr Optimismus und Zusammenhalt in Deutschland gefordert. Bis Sonntag gibt es insgesamt 900 Veranstaltungen beim Katholikentag, darunter auch Debatten über Missbrauch in der Kirche. Am Vatertag haben in Berlin mehrere hundert Menschen gegen Gewalt an Frauen und queeren Menschen demonstriert. Unter dem Motto Männer gegen Gewalt wollten die Teilnehmenden vor allem Männer dazu aufrufen, bei sexistischem oder übergriffigem Verhalten nicht wegzuschauen. Mehr dazu von Soita Sovali.
2: Bei der Demo am Brandenburger Tor waren vor allem Männer dabei. Die Initiative dahinter sagt, Männer seien in der Debatte über sexualisierte Gewalt oft noch viel zu leise. Deshalb wollten die Teilnehmer am Vatertag ganz bewusst zeigen, das Thema geht eben nicht nur Frauen etwas an. Gefordert werden unter anderem mehr Geld für Frauenhäuser und bessere Hilfe für Betroffene.
1: Die Umfragewerte der Bundesregierung und des Kanzlers sind im Keller und dann gibt es immer wieder öffentlichen Streit. Die schwarz-rote Koalition hat gerade viele Baustellen. Deshalb kommt auch aus den eigenen Reihen scharfe Kritik. Bekommt endlich den Hintern hoch und konzentriert euch darauf, was wirklich wichtig ist, hat zum Beispiel der Vorsitzende des CDU-Arbeitnehmerflügels Radke im Spiegel gefordert. Und auch aus der SPD kommen Forderungen an die Regierung, den öffentlichen Streit zu beenden und stattdessen zu machen. Das Double ist perfekt. Die Fußballerinnen des FC Bayern München haben nach der deutschen Meisterschaft auch den DFB-Pokal gewonnen. Die Münchnerinnen haben im Finale in Köln Wolfsburg mit 4:0 besiegt. Für die Bayernfrauen ist es der dritte Pokalsieg nach 2012 und 2025.
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1: Abends und nachts lassen die Schauer und Gewitter nach, teilweise lockern die Wolken auch mal auf. Stellenweise wird's neblig. Das Ganze bei Tiefstwerten zwischen 4 und 1 Grad. Morgen ist es dann mal mehr, mal weniger bewölkt. Dazu gibt's wieder Schauer und Gewitter bei 9 bis 14 Grad. Am Wochenende sieht es wettertechnisch dann ähnlich aus.
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1: Abends und nachts lassen die Schauer und Gewitter nach. Teilweise lockern die Wolken auch mal auf. Stellenweise wird es neblig. Das Ganze bei Tiefstwerten zwischen 4 und 1 Grad. Morgen ist es dann mal mehr, mal weniger bewölkt. Dazu gibt es wieder Schauer und Gewitter bei 9 bis 14 Grad. Am Wochenende sieht es wettertechnisch dann ähnlich aus.
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1: Ich bin Helen Martin. Protest statt Bollerwagen. In Berlin und Hamburg haben mehrere hundert Menschen am Vatertag gegen Gewalt an Frauen demonstriert, auf Initiative von Männern. Hinter der Demo in Berlin steckt die Initiative Männer gegen Gewalt. Die will, dass Männer bei sexistischem Verhalten aktiver eingreifen. Gewalt gegen Frauen und queere Menschen sei fast immer männliche Gewalt, so die Initiative. Sie fordert außerdem mehr Geld für Frauenhäuser und schärfere Gesetze gegen sexualisierte Gewalt. In Großbritannien spitzt sich der Streit in der Labour-Partei weiter zu. Gesundheitsminister Streeting ist aus Protest gegen Premierminister Starmer zurückgetreten. Jetzt könnte es einen Machtkampf um die Parteispitze geben. Christoph Meyer berichtet aus London.
2: Schon seit Tagen war über einen Rücktritt Streetings spekuliert worden. Der ehrgeizige Politiker gilt seit langem als möglicher Herausforderer des angeschlagenen Premiers. Doch ob er in der Parteibasis tatsächlich genügend Rückhalt hat, gilt als fraglich. Es gibt noch weitere mögliche Kandidaten und auch Starmer gilt noch nicht als erledigt. Der Ausgang einer Wahl um die Parteiführung wäre daher alles andere als ausgemacht.
1: Bundespräsident Steinmeier hat sich auf dem Katholikentag in Würzburg für das Ehrenamt stark gemacht. Demokratie gehe nicht ohne gesellschaftlichen Zusammenhalt und der lebe vom Ehrenamt, so das Staatsoberhaupt. Steinmeier hat außerdem mehr Anerkennung für Ehrenamtliche gefordert. Stattdessen würden Feuerwehrleute und Rettungssanitäter angefeindet. Das sei die eigentliche Schande. Die Fußballerinnen des FC Bayern haben das Double geholt. Im DFB-Pokalfinale haben sie Wolfsburg vor Rekordkulisse in Köln mit 4:0 geschlagen. Damit verderben sie Alexandra Popp den Abschied vom VfL. Die 35-Jährige wechselt zu Borussia Dortmund.
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1: Abends und nachts lassen die Schauer und Gewitter nach, teilweise lockern die Wolken auch mal auf. Stellenweise wird's neblig. Das Ganze bei Tiefstwerten zwischen 4 und 1 Grad. Morgen ist es dann mal mehr, mal weniger bewölkt. Dazu gibt's wieder Schauer und Gewitter bei 9 bis 14 Grad. Am Wochenende sieht es wettertechnisch dann ähnlich aus.
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0: meisten zwischen 4 und 1 Grad. Morgen ist es dann mal mehr, mal weniger bewölkt. Dazu gibt es wieder Schauer und Gewitter bei 9 bis 14 Grad. Am Wochenende sieht es wettertechnisch dann ähnlich aus.
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1: Ich bin Helene Martin. Chinas Staatschef Xi hat den USA Hilfe im Iran-Konflikt angeboten, zumindest laut US-Präsident Trump. Der hat dem Sender Fox News gesagt, dass Xi auf ein baldiges Abkommen hofft. Dabei geht es auch um die Öffnung der Straße von Hormuz. Der Iran hält die Meerenge weiter blockiert, hat aber mehrere chinesische Schiffe durchfahren lassen. China ist der größte Abnehmer von iranischem Öl. Beide Länder pflegen eine Partnerschaft. Die Umfragewerte der Bundesregierung und des Kanzlers sind im Keller und dann gibt es immer wieder öffentlichen Streit. Die schwarz-rote Koalition hat gerade viele Baustellen. Deshalb kommt auch aus den eigenen Reihen scharfe Kritik. Bekommt endlich den Hintern hoch und konzentriert euch darauf, was wirklich wichtig ist, hat zum Beispiel der Vorsitzende des CDU-Arbeitnehmerflügels Radke im Spiegel gefordert. Und auch aus der SPD kommen Forderungen an die Regierung, den öffentlichen Streit zu beenden und stattdessen zu machen. Der zweite Tag des Katholikentags in Würzburg geht zu Ende. Mit dabei war auch heute wieder Bundespräsident Steinmeier. Er hat betont, wie wichtig das Ehrenamt für die Demokratie ist. Bundesinnenminister Dobrindt hat derweil mehr Optimismus und Zusammenhalt in Deutschland gefordert. Bis Sonntag gibt es insgesamt 900 Veranstaltungen beim Katholikentag, darunter auch Debatten über Missbrauch in der Kirche. Die Fußballerinnen des FC Bayern München haben nach der deutschen Meisterschaft auch den DFB-Pokal gewonnen. Bereits zum dritten Mal in der Vereinsgeschichte. Das Team besiegte im Pokalfinale den VfL Wolfsburg mit 4:0. Die Münchnerin Julia Quinn sagte danach im ZDF:
2: Gerade in der zweiten Halbzeit haben wir, glaube ich, immer mehr es geschafft, auch unser Spiel durchzuziehen. Schöne Tore erzielt, am Ende dann 4 an der Zahl und einfach rundum ein schöner Nachmittag. Mega geile Kulisse, es macht einfach mega, mega viel Spaß mit der Mannschaft.
1: Für Alexandra Popp war es dagegen ein bitterer Nachmittag. Die 35-Jährige hätte sich gerne mit einem Titel von Wolfsburg verabschiedet. Sie wechselt nämlich nach Dortmund.
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1: Nachts lassen die Schauer und Gewitter nach, teilweise lockern die Wolken auch mal auf. Stellenweise wird's neblig. Das Ganze bei Tiefstwerten zwischen 4 und 1 Grad. Morgen ist es dann mal mehr, mal weniger bewölkt. Dazu gibt's wieder Schauer und Gewitter bei 9 bis 14 Grad. Am Wochenende sieht es wettertechnisch dann ähnlich aus.
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1: Nachts lassen die Schauer und Gewitter nach, teilweise lockern die Wolken auch mal auf. Stellenweise wird's neblig. Das Ganze bei Tiefstwerten zwischen 4 und 1 Grad. Morgen ist es dann mal mehr, mal weniger bewölkt. Dazu gibt's wieder Schauer und Gewitter bei 9 bis 14 Grad. Am Wochenende sieht es wettertechnisch dann ähnlich aus.
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1: Ich bin Yves Simon. Zum Vatertag haben in Berlin mehrere hundert Menschen gegen Gewalt an Frauen und queeren Menschen demonstriert. Unter dem Motto Männer gegen Gewalt wollten die Teilnehmenden, vor allem Männer, dazu aufrufen, bei sexistischem oder übergriffigem Verhalten nicht wegzuschauen. Mehr dazu von Soltha Sovali.
2: Bei der Demo am Brandenburger Tor waren vor allem Männer dabei. Die Initiative dahinter sagt, Männer seien in der Debatte über sexualisierte Gewalt oft noch viel zu leise. Deshalb wollten die Teilnehmer am Vatertag ganz bewusst zeigen, das Thema geht eben nicht nur Frauen etwas an. Gefordert werden unter anderem mehr Geld für Frauenhäuser und bessere Hilfe für Betroffene.
1: Bundespräsident Steinmeier hat sich auf dem Katholikentag in Würzburg für das Ehrenamt stark gemacht. Demokratie geht aus Steinmeiers Sicht nicht ohne gesellschaftlichen Zusammenhalt. Und der eben lebt vom Ehrenamt, wie das Staatsoberhaupt gesagt hat. Steinmeier hat außerdem mehr Anerkennung für Ehrenamtliche gefordert. Stattdessen würden Feuerwehrleute oder auch Rettungssanitäter angefeindet. Das hat Steinmeier als Schande bezeichnet. Die Regierungskrise in Großbritannien verschärft sich immer weiter. Gesundheitsminister Streeting ist jetzt zurückgetreten aus Protest gegen Premierminister Starmer. Streeting will sich mit diesem Schritt wohl als Kandidat für den Labour-Parteivorsitz gegen Starmer in Stellung bringen. Gegen den Premierminister waren zuletzt immer wieder Rücktrittsforderungen laut geworden. Die Fußballerinnen des FC Bayern München haben das Double geholt und das schon das zweite Jahr in Folge. Im DFB-Pokalfinale haben sie Wolfsburg vor Rekordkulisse in Köln mit 4:0 geschlagen. Damit verderben sie Alexandra Popp den Abschied vom VfL. Die 35-Jährige wechselt zu Borussia Dortmund.
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1: Heute Nacht lassen die Schauer und Gewitter nach, teilweise lockern die Wolken auch mal auf. Stellenweise wird es neblig, das Ganze bei Tiefstwerten zwischen 4 und 1 Grad plus. Morgen dann mal mehr, mal weniger bewölkt, es gibt immer wieder Schauer und Gewitter. 9 bis 14 Grad sind drin und am Wochenende sieht es wettertechnisch ähnlich aus.
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0: Wieder Schauer und Gewitter, 9 bis 14 Grad sind drin und am Wochenende sieht es wettertechnisch ähnlich aus.
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1: Ich bin Yves Simon. Im Iran-Krieg bringt sich jetzt offenbar auch China als Vermittler ins Spiel. US-Präsident Trump hat das in einem Interview mit dem TV-Sender Fox News gesagt. Demnach soll Staatschef Xi Jinping Hilfe angeboten haben, um eine Einigung zu erreichen. Für uns berichtet aus Washington Tina Eck.
2: In Peking gibt's viel Einigkeit, vor allem auch über freie Schifffahrt in der Straße von Hormuz. Trump versicherte im Interview auf Nachfragen, dass Xi wirklich gesagt habe, dass er gerne helfen würde bei einer Einigung im Iran-Krieg und bei der Öffnung der wichtigen Meerenge. China gilt als wichtigster Importeur von iranischem Öl und ist deswegen auch besonders an einer Öffnung der Handelsstraße interessiert.
1: Auf Kuba spitzt sich die Energiekrise zu. Hunderte Menschen haben in der Hauptstadt Havanna ihre Wut deutlich gemacht wegen der massiven Stromausfälle dort, die es fast jeden Tag gibt. Einige haben auch Barrikaden angezündet. Laut dem kubanischen Energieminister hat das Land mittlerweile weder Heizöl noch Diesel. An Christi Himmelfahrt ist das Unfallrisiko mit Alkohol am Steuer deutlich erhöht. Laut deutschem Verkehrssicherheitsrat ist es am Vatertag rund dreimal so hoch wie an einem durchschnittlichen Tag. Die ersten Alkoholfahrten hat es direkt in der letzten Nacht schon gegeben, unter anderem in Rheinland-Pfalz und Thüringen. Teilweise mit deutlich über 1,5 Promille. Experten appellieren, kein Alkohol am Steuer, weder an Himmelfahrt noch an einem anderen Tag. Die Fußballerinnen des FC Bayern München haben nach der deutschen Meisterschaft jetzt auch den DFB-Pokal gewonnen. Im Finale in Köln haben sie Rekordpokalsieger VfL Wolfsburg klar und deutlich besiegt mit 4:0. Die Tore haben Georgia Stanway per Elfmeter erzielt, Pernille Harder, Momoko Taniqua und Arina Caruso. Für die Bayern ist es nach 2012 und 2025 der dritte Pokalsieg und das zweite Double hintereinander.
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1: Heute Nacht lassen die Schauer und Gewitter nach. Teilweise lockern die Wolken auch mal auf. Stellenweise wird es neblig. Das Ganze bei Tiefstwerten zwischen 4 und 1 Grad plus. Morgen dann mal mehr, mal weniger bewölkt. Es gibt immer wieder Schauer und Gewitter. 9 bis 14 Grad sind drin. Und am Wochenende sieht es wettertechnisch ähnlich aus.
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1: Ich bin Yves Simon. Beim Katholikentag in Würzburg haben Spitzenpolitiker zu mehr Zuversicht und Zusammenhalt in der Gesellschaft aufgerufen. Bundespräsident Steinmeier zum Beispiel erinnert daran, dass Deutschland schon viele Krisen gemeistert hat. Das macht aus seiner Sicht Mut für die nächsten Jahre. Bundesinnenminister Dobrindt hat mehr Leistungsbereitschaft gefordert. Bis zum Sonntag sind 900 Veranstaltungen geplant, von Gottesdiensten über politische Debatten bis hin zur Aufarbeitung sexualisierter Gewalt in der Kirche. Heute am Freitag kommt auch Bundeskanzler Merz. Nach dem Hantavirus-Ausbruch auf einem Kreuzfahrtschiff wollen die Wissenschaftler genau untersuchen, wo das Virus hergekommen ist. Dafür reisen sie nach Argentinien, denn in einer Hafenstadt war der Startpunkt der Kreuzfahrt. Die Experten wollen prüfen, ob dort Nagetiere vorkommen, die das Virus übertragen haben könnten. Nach einem russischen Raketenangriff auf Kiew mit mindestens 10 Toten fordert der ukrainische Präsident Selenskyj schärfere Sanktionen gegen Russland. In Kiew hat sich Selenskyj mit Kanzleramtschef Schmidt und BND-Präsident Kahl getroffen. Thema der Gespräche war unter anderem, wie die Ukraine besser vor solchen Luftangriffen geschützt werden kann. Die Bundesliga-Fußballerinnen des FC Bayern München haben nach der deutschen Meisterschaft auch den DFB-Pokal gewonnen. Das Team hat im Pokalfinale den VfL Wolfsburg besiegt mit 4:0. Soy Tasovali berichtet.
2: Sportlich hatte Bayern spätestens nach der Pause alles im Griff. Von mehr als 46.000 Fans in Köln trafen Stanway, Harder, Tanikawa und Caruso für die Münchnerinnen. Die Party im Anschluss war groß. Für Wolfsburg war es trotzdem ein emotionaler Nachmittag. Alexandra Popp stand nach ihrer Verletzung erstmals wieder auf dem Platz und spielte ihr wahrscheinlich letztes Pokalfinale.
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1: Es ist 2 Uhr.
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